0: Es ist 2 Uhr. 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
1: Im Moment in Augsburg Firnhaber-Rau 22 Grad und klar, Sierenbach 23 Grad sowie Bad Hindelang 20 Grad und bedeckt. Zum Start in den Tag ziehen örtlich noch Schauer durch, sonst lockern die Wolken auf. Später wird es freundlicher mit zeitweise Sonne und 22 bis 27 Grad. Die höchsten Werte liegen eher im Norden. Morgen ist der Himmel meist grau, zeitweise fällt Regen bei 14 bis 19 Grad. Am Wochenende wird es wieder sonniger. Auch am Sonntag zeichnet sich für Augsburg, Nordschwaben und das Allgäu ein zunehmend wärmerer Ausblick ab.
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1: Im Moment sind keine Behinderungen und keine Blitzer gemeldet.
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1: Aktuell meldet Kamlach 19 Grad und klar, Augsburg stark bewölkt bei 20 Grad und Schildberg 22 Grad. Am frühen Morgen liegt warme Luft über uns, teils ziehen Wolken durch, im Ostallgäu ist es anfangs noch gewittrig. Im Tagesverlauf wird es überwiegend freundlich, mit sonnigen Abschnitten bei Höchstwerten um 26 Grad. Morgen ist der Himmel vielfach grau, zeitweise regnet es bei 14 bis 19 Grad. Zum Wochenende lockert es auf, am Sonntag ist es sonnig.
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1: Im Moment sind keine Behinderungen und keine Blitzer gemeldet.
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0: Es ist 3 Uhr. 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
1: Die aktuellen Wetterwerte. Augsburg-Bergheim 22 Grad und leicht bewölkt. Friedberg ebenfalls 22 Grad. Dirlewang 22 Grad, klar und trocken. Am frühen Donnerstag ist es meist klar und mild. Im Ostallgäu ziehen noch einzelne Gewitter durch. Im Tagesverlauf scheint häufig die Sonne. Im Ostallgäu und Oberallgäu ist es etwas wolkiger. Zum Abend hin lässt die Gewitterneigung nach. Die Nacht ist bei wenig Wind mild. Morgen wird es deutlich grauer. Stellenweise fällt Regen bei 14 bis 19 Grad. Am Wochenende lockert es wieder auf. Die Sonne kommt zurück und es wird freundlich mit rund 23 Grad.
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1: Aktuell sind uns keine Verkehrsbehinderungen und keine Blitzer bekannt.
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1: Die aktuellen Wetterwerte. Augsburg-Bergheim 22 Grad und leicht bewölkt. Friedberg ebenfalls 22 Grad. Dirlewang 22 Grad, klar und trocken. Am frühen Donnerstag ist es meist klar und mild. Im Ostallgäu ziehen noch einzelne Gewitter durch. Im Tagesverlauf scheint häufig die Sonne. Im Ostallgäu und Oberallgäu ist es etwas wolkiger. Zum Abend hin lässt die Gewitterneigung nach. Die Nacht ist bei wenig Wind mild. Morgen wird es deutlich grauer. Stellenweise fällt Regen bei 14 bis 19 Grad. Am Wochenende lockert es wieder auf. Die Sonne kommt zurück und es wird freundlich mit rund 23 Grad.
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1: Aktuell sind uns keine Verkehrsbehinderungen und keine Blitzer bekannt.
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0: Augsburg, Nordschwaben und dem Allgäu eine Mischung aus Wolken und Sonne.
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0: Uns liegen keine Verkehrsstörungen und keine Blitzer vor.
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1: Momentan in Augsburg Innenstadt 19 Grad bei stark bewölktem Himmel, in Kübach 20 Grad, in Heimatingen 21 Grad bei trübem Wetter. Heute früh liegt über Augsburg, Nordschwaben und dem Allgäu eine Mischung aus Wolken und Sonne.
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1: Der Verkehr ohne Störungen und Blitzer. Gute Fahrt.
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1: Die aktuellen Wetterwerte. Augsburg, Oberhausen bedeckt bei 18 Grad, Welden ebenfalls 18 Grad und Kaufbeuren 21 Grad. Am frühen Morgen wechseln bei uns Wolken und erste helle Lücken. Später wird es in Augsburg, Nordschwaben und dem Allgäu vielerorts freundlicher mit mehr Sonne und einzelnen Gewittern. Am Nachmittag bei 21 bis 27 Grad. Morgen wird es in Augsburg, Nordschwaben und dem Allgäu deutlich grauer. Im alpennahen Süden fällt zeitweise Regen bei 14 bis 20 Grad. Am Wochenende lockert es wieder auf, die Sonne zeigt sich häufiger. Am Sonntag bleibt es freundlich und überwiegend trocken.
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1: Die aktuellen Wetterwerte. Augsburg, Oberhausen bedeckt bei 18 Grad, Velden ebenfalls 18 Grad und Kaufbeuren 21 Grad. Am frühen Morgen wechseln bei uns Wolken und erste helle Lücken. Später wird es in Augsburg, Nordschwaben und dem Allgäu vielerorts freundlicher mit mehr Sonne und einzelnen Gewittern. Am Nachmittag bei 21 bis 27 Grad. Morgen wird es in Augsburg, Nordschwaben und dem Allgäu deutlich grauer. Im alpennahen Süden fällt zeitweise Regen bei 14 bis 20 Grad. Am Wochenende lockert es wieder auf, die Sonne zeigt sich häufiger. Am Sonntag bleibt es freundlich und überwiegend trocken.
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1: Der Verkehr ohne Störungen und Blitze. Gute Fahrt.
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0: Es ist 6 Uhr. 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
1: Derzeit in Augsburg bedeckt bei 17 Grad, in Inchenhofen ebenfalls 17 Grad und in Füssen klar bei 20 Grad. Der Tag beginnt wolkig, örtlich sind noch Schauer unterwegs, sonst ist es bedeckt. Im Laufe des Vormittags lockert es auf, später zeigt sich die Sonne, am Nachmittag sind einzelne Gewitter möglich. Heute stehen 23 bis 27 Grad an, in der Nacht ziehen wieder mehr Wolken auf. Morgen ist es deutlich grauer, zeitweise fällt Regen bei 14 bis 20 Grad. Am Samstag zeigt es sich sonniger, am Sonntag hält der freundliche Trend in Augsburg, Nordschwaben und dem Allgäu an.
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1: Uns liegen derzeit keine Verkehrsstörungen und keine Blitzer vor.
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16: Im Moment in Augsburg 16 Grad und bedeckt, Meitingen ebenfalls 16 Grad, dazu Oberstdorf 17 Grad bei stark bewölktem Himmel. Zum Start in den Donnerstag wechseln sich bei uns Wolken und Sonne ab. In Augsburg, Nordschwaben und im Allgäu sind örtlich Schauer oder Gewitter möglich.
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16: Vorsicht auf der A7 Füssenreute Richtung Ulm zwischen Dreieck Allgäu und Rastplatz Vorwald Ost liegt ein Tierkadaver auf der Fahrbahn. Geschwindigkeitsmessungen wurden uns aktuell keine gemeldet.
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1: Momentan meldet Augsburg-Inningen bedeckt bei 15 Grad, Königsbrunn trüb bei 18 Grad, dazu Erkheim 20 Grad. Heute früh ist es über Augsburg, Nordschwaben und dem Allgäu wechselnd bewölkt, örtlich fällt ein Schauer.
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1: Bei uns immer die wichtigsten Verkehrsmeldungen zuerst. Vorsicht auf der A7 Füssenreute Richtung Ulm. Zwischen Dreieck Allgäu und Rastplatz Vorwald Ost liegt ein Tierkadaver auf der Fahrbahn. Auf der B310 Weißensee Richtung Forgensee ist zwischen A7 Füssen und B16 Augsburger Straße nach einem Unfall die Verbindungsfahrbahn blockiert. Besser unterwegs mit KI und unserer Community.
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18: Im Moment in Augsburg, Jakoba Vorstadt 15 Grad und trüb, Dasing 15 Grad und Bad Wörishofen 21 Grad. Am Morgen ist es über Augsburg, Nordschwaben und dem Allgäu bedeckt. Örtlich ziehen Schauer und Gewitter durch.
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18: Bei uns immer die wichtigsten Verkehrsmeldungen zuerst. B310 Weißensee Richtung Forgensee zwischen A7 Füssen und B16 Augsburger Straße. Nach einem Unfall ist die Verbindungsfahrbahn blockiert. Die neuesten Blitzer in Augsburg auf der Hans-Böckler Straße und in Marktoberdorf auf der Kaufbeurener Straße. Gute Fahrt dank KI und unserer Community.
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0: 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Es ist 8 Uhr. 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
1: Im Moment in Augsburg, Jakober Vorstadt 15 Grad und trüb, Dasing 15 Grad und Bad Wörishofen 21 Grad. Am Morgen ist es über Augsburg, Nordschwaben und dem Allgäu bedeckt. Örtlich ziehen Schauer und Gewitter durch.
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1: Bei uns immer die wichtigsten Verkehrsmeldungen zuerst. B310 Weißensee Richtung Forgensee zwischen A7 Füssen und B16 Augsburger Straße. Unfall. Die Verbindungsfahrbahn ist blockiert. Die neuesten Blitzer in Augsburg auf der Karlstraße und der Hans-Böckler-Straße, auf der Kaufbeurener Straße in Marktoberdorf sowie am Adenauer Ring in Kempten. Kommt gut an, dank KI und unserer Community.
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19: In Augsburg, Hammerschmiede 19 Grad bei wolkenlosem Himmel. Zu Smashausen 20 Grad, dazu Kempten am Rathaus 20 Grad. Bei uns beginnt der Vormittag mit Wolken und etwas Sonne. Im Tagesverlauf lockert es auf, vereinzelt sind Schauer und Gewitter möglich. Am Nachmittag liegen die Werte zwischen 20 und 24 Grad, in der Nacht ist es wechselhaft. Am Freitag fällt zeitweise Regen, im Oberallgäu kann er kräftig ausfallen. Dort liegen die Temperaturen zwischen 15 und 19 Grad. Am Samstag setzt sich die Sonne häufiger durch, zum Sonntag hin zeigt es sich freundlich. Allerdings mit kühleren Morgenstunden.
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19: Bei uns immer die wichtigsten Verkehrsmeldungen. Zuerst auf der B310 Weißensee Richtung Forgensee ist zwischen A7 Füssen und B16 Augsburger Straße nach einem Unfall die Verbindungsfahrbahn blockiert. Die neuesten Blitzer gibt es in Augsburg auf der Karlstraße und der Hans-Böckler-Straße sowie auf der Kaufbeurener Straße in Marktoberdorf.
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0: Es ist 9 Uhr. 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
1: Momentan in Augsburg, Haunstetten 21 Grad bei starker Bewölkung, in Adelsried ebenfalls 21 Grad und in Durach 22 Grad, trocken und leicht bewölkt. Am Vormittag wechseln in Augsburg, Nordschwaben und im Allgäu Wolken und Sonne, örtlich mit Schauern oder Gewittern, vor allem im Raum Augsburg-Landsberg und im Unterallgäu. Im weiteren Tagesverlauf wird es freundlicher bei meist schwachem Wind und am Nachmittag 23 bis 25 Grad. Morgen überwiegen dichte Wolken, zeitweise fällt Regen, im Süden teils kräftiger bei 15 bis 19 Grad. Am Wochenende kehrt die Sonne zurück, am Sonntag wird es freundlich. Insgesamt wird es aber kühler, im Süden der Region etwas frischer als im Norden.
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1: Bei uns immer die wichtigsten Verkehrsmeldungen zuerst. B310 Weißensee Richtung Forgensee zwischen A7 Füssen und B16 Augsburger Straße. Unfall, die Verbindungsfahrbahn ist blockiert. Die neuesten Blitzer gibt es in Augsburg am Pfarrer-Anton-Schwab-Weg, der Karlstraße und der Hans-Böckler-Straße sowie auf der Buxacher Straße in Memmingen, der Kaufbeurener Straße in Marktoberdorf und der Füssener Straße in Halblech.
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20: Aktuell meldet Augsburg Oberhausen 22 Grad und bedeckt. Neusees ebenfalls 22 Grad, Waldenhofen 22 Grad und trüb. Unter einer dichten Wolkendecke ziehen am Vormittag noch einzelne Schauer durch. Anfangs sind in Augsburg, Landsberg und im Unterallgäu vereinzelt Gewitter möglich. Im Tagesverlauf gibt es Auflockerungen und zeitweise Sonne bei Temperaturen zwischen 21 und 24 Grad. Morgen zeigt es sich meist grau und regnerisch. Im Oberallgäu kann der Regen kräftiger ausfallen. Zum Wochenende hin setzt sich häufiger die Sonne durch und am Sonntag beginnt der Tag mit etwa 8 Grad deutlich frischer. Danach ist es freundlich in Augsburg, Nordschwaben und dem Allgäu.
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20: B310 Weißensee Richtung Forgensee zwischen A7 Füssen und B16 Augsburger Straße ist die Unfallstelle geräumt. Die neuesten Blitzer auf der A29 bei Meitingen sowie in Augsburg auf dem Pfarrer-Anton-Schwab-Weg und der Karlstraße. Auf der Augsburger Straße in Landsberg, der Buchsacher Straße in Memmingen sowie der Füssener Straße in Heiblech.
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0: Es ist 10 Uhr. 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
1: Aktuell meldet Augsburg, Bärenkeller 23 Grad und bedeckt, Mehring 21 Grad und stark bewölkt, dazu Sonthofen 21 Grad. Am Vormittag ist der Himmel bedeckt, bei leichtem Wind lockert es im Tagesverlauf auf. Örtlich gibt es einzelne Schauer bei 24 bis 27 Grad. In der Nacht wird es wechselhaft und mild, morgen eher grau und deutlich kühler mit zeitweisem Regen. Am Samstag setzt sich häufiger die Sonne durch, zum Sonntag wird es freundlich, im Ostallgäu sinken die Temperaturen zum Start auf 7 Grad. Besonders im Alpen nahen Bereich kühlt es stärker ab.
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1: Die neuesten Blitzer findet ihr am Pfarrer Anton Schwabweg in Augsburg, auf der B25 bei Reimlingen, auf der A96 bei Erkheim und in der Füssener Straße in Halblich.
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16: Die aktuellen Wetterwerte. Augsburg 24 Grad und bedeckt, Graben 25 Grad und stark bewölkt, Marktoberdorf 21 Grad. Am Donnerstagvormittag ist der Himmel bei uns meist bedeckt, örtlich fällt leichter Regen. Im weiteren Tagesverlauf lockert es gebietsweise auf, einzelne Schauer bleiben möglich, bei Höchstwerten zwischen 24 und 27 Grad. Morgen bleibt der Himmel meist grau, mit zeitweisem Regen und merklich kühleren Temperaturen. Am Wochenende zeigt sich die Sonne häufiger, besonders nach einem frischen Start. Am Sonntag beginnt der Tag mit 8 bis 10 Grad und später freundlicherem Wetter. In Augsburg, Nordschwaben und dem Allgäu wird es eher sonnig. Im Donautal hält sich das Grau länger.
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16: Die neuesten Blitzer. In Augsburg auf der Langmantelstraße und der Stettenstraße. Auf der B25 bei Marktoffingen sowie bei Reimlingen. In Königsbrunn auf der Königsallee, auf der A96 bei Erkheim und in der Neuen Welt in Memmingen. Kommt's gut an, dank KI und unserer Community.
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0: Es ist 11 Uhr. 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
1: Aktuell meldet Augsburg Hochzoll. Bedeckt bei 24 Grad, Adelzhausen 25 Grad, dazu Haarwangen 24 Grad. Heute Vormittag zeigt sich über Augsburg, Nordschwaben und dem Allgäu ein überwiegend bedeckter Himmel. Später ist es wechselhaft mit sonnigen Abschnitten und einzelnen örtlich kräftigeren Schauern bei 21 bis 27 Grad. Morgen ist es überwiegend grau mit immer wieder Regen. Am Samstag lockert die Bewölkung auf und die Sonne setzt sich häufiger durch. Am Sonntag ist es freundlich. In den kühleren Lagen liegen die Tiefstwerte zwischen 7 und 11 Grad.
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1: Bei uns immer die wichtigsten Verkehrsmeldungen. Zuerst Vorsicht auf der A7 Füssenreute Richtung Ulm zwischen Kreuz Memmingen und Bergheim. Der Standstreifen ist durch ein defektes Fahrzeug blockiert. Personen sind auf der Fahrbahn. Die neuesten Glitzer auf der B25 bei Marktoffingen und bei Reimlingen, in Augsburg auf der Langenmantelstraße und der Stettenstraße, in Königsbrunn auf der Königsallee, auf der A96 bei Erkheim sowie in der Neuen Welt in Memmingen. Gute Fahrt dank KI und unserer Community.
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23: Aktuell meldet Augsburg Hochzoll, bedeckt bei 24 Grad, Adelzhausen 25 Grad, dazu Haarwangen 24 Grad. Heute Vormittag zeigt sich über Augsburg, Nordschwaben und dem Allgäu ein überwiegend bedeckter Himmel. Später ist es wechselhaft mit sonnigen Abschnitten und einzelnen örtlich kräftigeren Schauern bei 21 bis 27 Grad. Morgen ist es überwiegend grau mit immer wieder Regen. Am Samstag lockert die Bewölkung auf und die Sonne setzt sich häufiger durch. Am Sonntag ist es freundlich. In den kühleren Lagen liegen die Tiefstwerte zwischen 7 und 11 Grad.
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23: Bei uns immer die wichtigsten Verkehrsmeldungen zuerst. Vorsicht auf der A7 Füssen-Reute Richtung Ulm. Zwischen Kreuz Memmingen und Bergheim ist der Standstreifen durch ein defektes Fahrzeug blockiert. Außerdem besteht Gefahr durch Personen auf der Fahrbahn. Die neuesten Blitzer in Augsburg auf der Friedberger Straße, der Langenmantelstraße und der Stettenstraße, auf der B25 bei Marktoffingen und auf der B2 bei Mehring, in Königsbrunn auf der Königsallee und in Marktoberdorf auf der Freibergstraße. Besser unterwegs mit KI und unserer Community.
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1: Die aktuellen Wetterwerte. Augsburg, Fürnaberau 26 Grad und bedeckt. Fischach 25 Grad, Lauben 24 Grad. Zur Mittagszeit ziehen bei uns Wolken und Schauer durch. In Augsburg, Nordschwaben und dem Allgäu sind örtlich Gewitter möglich. Zwischendurch lockert es auf. Dabei sind noch 25 Grad drin. Zum Abend hin gehen Schauer und Gewitter zurück. Morgen ist es grauer mit wiederholtem Regen und 15 bis 19 Grad. Zum Wochenende lockert es deutlich auf und am Sonntag bleibt es freundlich und sonnig. Im alpennahen Süden aber etwas kühler und nasser.
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1: Bei uns immer die wichtigsten Verkehrsmeldungen zuerst. Vorsicht auf der B19 Kempten Richtung Oberstdorf zwischen A980, B12 Waltenhofen und Waltenhofen Süd. Ein Fahrradfahrer befindet sich auf dem Standstreifen. Die neuesten Blitzer gibt es auf der Friedberger Straße und der Städtenstraße in Augsburg, auf der B25 bei Marktoffingen sowie auf der Königsallee in Königsbrunn, auf der B2 bei Mehring, in Memmingen, auf der Augsburger Straße und in der Neuen Welt sowie auf der Freibergstraße in Marktoberdorf.
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17: Derzeit in Augsburg Lechhausen bedeckt bei 25 Grad, Babenhausen 24 Grad und trocken und Langeneuf nach 26 Grad. Der Donnerstagmittag zeigt sich bei uns wechselhaft mit Wolken, Schauern und örtlichen Gewittern.
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17: Die neuesten Blitzer in Augsburg auf der Provinostraße, der Friedberger Straße und der Stettenstraße. Bei Marktoffingen auf der B25 und bei Märtsching auf der B2. In Marktoberdorf auf der Freibergstraße sowie in Haldenwang auf der Kemptener Straße. Besser unterwegs mit KI und unserer Community.
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0: 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Es ist 13 Uhr. 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
1: Im Moment in Augsburg Pfersee trocken bei 26 Grad. Hollenbach 26 Grad, dazu Pfaffenhausen 27 Grad. Bei Regen um Mittag zeigt sich das Wetter zwischen Donau und den Alpen wechselhaft, örtlich mit Schauern. Am Nachmittag gibt es neben dichten Wolken freundliche Abschnitte bei um die 26 Grad. Gegen Abend ziehen weitere Schauer durch, in der Nacht lockert es zunehmend auf. Morgen zeigt sich der Tag teils freundlich, später vielerorts grau und wieder nass. Am Wochenende dreht sich der Wettercharakter. Nach kühler Nacht setzt sich zunehmend die Sonne durch. Im weiteren Wochenverlauf ist es freundlich, aber die Nächte sind deutlich frischer. In den kühleren Lagen um 9 Grad.
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1: Für den Verkehr liegen keine Meldungen vor. Die neuesten Blitzer in Augsburg auf der Provinostraße, der Friedberger Straße und der Stettenstraße, in Leipheim auf der Marktstraße und in Memmingen auf der Teramo-Straße, in Kaufbeuren auf der äußeren Buchleutenstraße sowie in Haldenwang auf der Kempener Straße.
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25: Momentan meldet Augsburg Spickel-Herrenbach bedeckt bei 27 Grad, Gessertshausen trocken bei 22 Grad und Kirchheim in Schwaben 26 Grad. Am frühen Nachmittag ist es bedeckt, örtlich fällt noch ein Schauer. Im weiteren Verlauf lockert es in Augsburg, Nordschwaben und dem Allgäu am Abend auf. Einzelne Schauer bleiben möglich. Bis zum Abend ist es mit um die 26 Grad warm. In der Nacht ziehen weitere Wolken auf, dabei ist Nordschwaben etwas milder als das Allgäu. Morgen zeigt es sich verbreitet grau und zeitweise nass, zum Wochenende hin häufiger sonnig mit stellenweise auffrischendem Wind. Am Sonntag ist der Tagesbeginn sonnig und deutlich kühler mit 8 bis 14 Grad, später milder.
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25: Bei uns sind mal die wichtigsten Verkehrsmeldungen. Zuerst A7 Füssenreuth Richtung Ulm zwischen Altenstadt an der Iller und Rastplatz Barthauser Wald. 2 Kilometer Stau mit bis zu 9 Minuten Zeitverlust. Zwischen Illertissen und Rastplatz Reudelberger Forst 1 Kilometer Stau mit bis zu 10 Minuten Zeitverlust. Vorsicht auf der A8 München Richtung Stuttgart zwischen Zusmarshausen und Burgau. Ein liegen gebliebenes Fahrzeug blockiert den Standstreifen. Die neuesten Blitzer in Leipheim auf der Marktstraße und in Augsburg auf der Nagahamer Allee, in Augsburg auf der Provinostraße sowie der Friedberger Straße und in Memmingen auf der Teramo-Straße, in Kaufbeuren auf der äußeren Buchleutenstraße und in Haldenwang auf der Kemptener Straße. Kommt's gut an, dank KI und unserer Community.
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0: 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Es ist 14 Uhr. 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
1: Derzeit in Augsburg Bergheim bedeckt bei 28 Grad, Schwabmünchen 22 Grad und stark bewölkt, dazu Wiggensbach 23 Grad. Heute am frühen Nachmittag zeigt sich über Augsburg, Nordschwaben und dem Allgäu wechselhaftes Wetter. Örtlich gibt es Schauer, später auch zeitweise Sonne bei rund 26 Grad. In der Nacht ziehen sich die Schauer allmählich zurück, die Wolken sind jedoch dicht. Morgen ist es überwiegend grau, zeitweise fällt Regen, am Nachmittag frischt der Wind auf und im Allgäu treten eher Schauer auf als in Nordschwaben. Am Wochenende setzt sich die Sonne häufiger durch. Am Sonntag beginnt der Tag mit 8 bis 11 Grad und viel Sonne.
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1: Die neuesten Blitzer. In Augsburg auf der Nagahama Allee, der Provinostraße und der Friedberger Straße. In Leipheim auf der Marktstraße sowie in Memmingen auf der Teramo Straße ein Blitzer. In Kaufbeuren auf der äußeren Buchleutenstraße und in Marktoberdorf auf der Freibergstraße. Kommt gut an, dank KI und unserer Community.
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19: Im Moment in Augsburg, Oberhausen 28 Grad. Stadtbergen ebenfalls 28 Grad und Türkheim 25 Grad und trocken. Zum Nachmittag hin ist der Himmel bei uns meist bedeckt, örtlich sind Schauer möglich. Die Temperaturen liegen noch zwischen 25 und 27 Grad. Gegen Abend ziehen örtlich Gewitter auf. In der Nacht zeigt es sich wechselhaft mit längeren trockenen Abschnitten. Morgen ist es überwiegend grau und zeitweise nass. Mit 14 bis 20 Grad kühlt es spürbar ab. Am Samstag setzt sich häufiger die Sonne durch. Einzelne Wolkenfelder halten sich. Am Sonntag wird es freundlich und sonnig. In weiten Teilen unserer Region fällt die Abkühlung in südlichen Lagen deutlicher aus.
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19: Auf der A7 Füssenreute Richtung Ulm zwischen Rastplatz Badhauser Wald und Rastplatz Tannengarten 2 Kilometer Stau mit bis zu 9 Minuten Zeitverlust. Die neuesten Blitzer stehen auf der Romantischen Straße in Marktoffingen und der Marktstraße in Leipheim, außerdem auf der Nagahama Allee und der Provino Straße in Augsburg sowie auf der Riedbach Straße und der Teramo Straße in Memmingen. Auf der A8 bei Augsburg läuft eine Abstandsmessung.
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0: Es ist 15 Uhr. 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
1: Die aktuellen Wetterwerte. Augsburg, Pfersee bedeckt bei 28 Grad, Dasing ebenfalls 28 Grad und Mindelheim 22. Bei uns zwischen Donau und den Alpen ist der Nachmittag bedeckt bei leichtem Wind. Die Temperaturen liegen noch zwischen 25 und 27 Grad. Später sind einzelne Schauer möglich. In der Nacht ist es wechselnd bewölkt und mild. Morgen zeigt es sich meist grau mit zeitweiligem Regen. Später frischt der Wind spürbar auf. Vor allem in windoffenen Lagen ist der Wetterwechsel morgen spürbar. Am Wochenende setzt sich zunehmend die Sonne durch. Zum Sonntag ist es sonnig, in den frühen Morgenstunden geht es aber auf rund 8 Grad zurück.
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1: Bei uns immer die wichtigsten Verkehrsmeldungen. Zuerst A7 Füssen-Reute Richtung Ulm. Zwischen Rastplatz Barthauser Wald und Rastplatz Tannengarten 2 Kilometer Stau mit bis zu 9 Minuten Zeitverlust. Vorsicht auf der A7 Richtung Ulm. Auf Höhe Füssen steht ein liegengebliebenes Fahrzeug. B17 Füssener Straße, Landsberg Richtung Reute. Zwischen Schwangau und Füssen 1 Kilometer Stau mit bis zu 13 Minuten Zeitverlust. Die neuesten Blitzer. In Augsburg auf der Provino-Straße und in Marktoffingen auf der Romantischen Straße. In Memmingen auf der Riedbachstraße sowie der Teramo-Straße und auf der A8 bei Augsburg eine Abstandsmessung. Kommt's gut an, dank KI und unserer Community.
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23: Derzeit in Augsburg Innenstadt bedeckt bei 29 Grad, Inchenhofen ebenfalls 29 Grad und Trunkelsberg 25 Grad. Dieser Donnerstagnachmittag wird warm und wechselhaft, meist dicht bewölkt mit örtlichen Schauern und Gewittern bei rund 26 Grad. Am Abend lassen die Niederschläge nach, die Nacht zeigt sich überwiegend wolkig und mild. Morgen wird es eher grau mit zeitweiligem Regen und auffrischendem Wind. Am Wochenende gibt es häufiger Sonne, Sonntag sonnig mit rund 8 Grad am Morgen. Im alpennahen Allgäu und im Bereich Augsburg-Landsberg sind Schauer am ehesten dabei. In Nordschwaben ist es windiger.
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23: Bei uns immer die wichtigsten Verkehrsmeldungen. Zuerst A7 Füssen-Reute Richtung Ulm. Zwischen Rastplatz Barthauser Wald und Rastplatz Tannengarten 2 Kilometer Stau mit bis zu 9 Minuten Zeitverlust. Vorsicht auf der A7 Richtung Ulm. Auf Höhe Füssen steht ein liegen gebliebenes Fahrzeug. B17 Füssener Straße, Landsberg Richtung Reute. Zwischen Schwangau und Füssen 1 Kilometer Stau mit bis zu 13 Minuten Zeitverlust. Die neuesten Blitzer. In Augsburg auf der Provino-Straße und in Marktoffingen auf der Romantischen Straße. In Memmingen auf der Riedbachstraße sowie der Teramo-Straße und auf der A8 bei Augsburg eine Abstandsmessung. Kommt's gut an, dank KI und unserer Community.
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1: Im Moment in Augsburg Hochzoll trocken bei 28 Grad. Bonstetten ebenfalls 28 Grad und Memmingen 26 Grad und bedeckt. Heute Nachmittag wird es über Augsburg, Nordschwaben und dem Allgäu wechselhaft mit Schauern und örtlichen Gewittern bei schwachem Wind und Temperaturen zwischen 23 und 28 Grad. Am Abend fällt weiterhin Regen, später lockert die Bewölkung nur zögernd auf. Morgen ist es überwiegend grau und nass mit örtlichen Gewittern. Zum Wochenende hin setzt sich zunehmend die Sonne durch. Am Sonntag bleibt es freundlich, am Morgen mit rund 8 Grad deutlich frischer.
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1: Bei uns immer die wichtigsten Verkehrsmeldungen. Zuerst auf der A7 Richtung Ulm ist auf Höhe Füssen ein Unfall. Vorsicht auf der A8 Stuttgart Richtung München zwischen Adelzhausen und Odelzhausen. Reifenteile liegen auf der Fahrbahn, der mittlere Fahrstreifen ist blockiert. Auf der B16 Kaufbeuren Richtung Füssen staut es sich in Füssen auf der Augsburger Straße zwischen Bildhauer Sturmstraße und Prinzregentenplatz auf einem Kilometer mit bis zu 9 Minuten Zeitverlust. Auf der B17 Füssener Straße Landsberg Richtung Reute staut es sich zwischen Schwangau und Füssen auf einem Kilometer mit bis zu 18 Minuten Zeitverlust. Die neuesten Britzer auf der Romantischen Straße in Marktoffingen, auf der B300 bei Eichach, in der Daimlerstraße in Weißenhorn und der Riedbachstraße in Memmingen. Eine Abstandsmessung gibt's auf der A8 bei Augsburg.
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10: Derzeit in Augsburg Bärenkeller trocken bei 24 Grad. Diedorf ebenfalls 24 Grad und Waltenhofen 21 Grad. Am Nachmittag ziehen bei uns Schauer und örtlich kräftige Gewitter mit Hagel auf. Heute erreichen die Temperaturen noch bis zu 28 Grad. Bis zum Abend ist es wechselhaft und stellenweise nass. Vorsicht bei Hagel und Gewitter.
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10: Bei uns immer die wichtigsten Verkehrsmeldungen zuerst. Auf der A7 Richtung Ulm hat sich auf Höhe Füssen ein Unfall ereignet. Vorsicht auf der A8 Stuttgart Richtung München zwischen Leipheim und Günzburg wegen einer ungesicherten Unfallstelle und Personen auf der Fahrbahn. Auf der B17 Landsberg Richtung Reute staut es sich zwischen Schwangau und Füssen sowie zwischen Horn und Füssen jeweils auf einen Kilometer mit bis zu 11 Minuten Zeitverlust. In Füssen auf der B16 Kaufbeuren Richtung Füssen staut es sich auf der Augsburger Straße zwischen Bildhauer Sturmstraße und Prinzregentenplatz auf einen Kilometer. Die neuesten Blitzer in der Gunzenhauser Straße in Oettingen in Bayern sowie in der Romantischen Straße in Marktoffingen, auf der B300 bei Eichach, in der Daimlerstraße in Weißenhorn und in der Riedbachstraße in Memmingen. Kommt gut an, dank KI und unserer Community.
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0: 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Es ist 17 Uhr. 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
1: Derzeit in Augsburg Bärenkeller trocken bei 24 Grad. Diedorf ebenfalls 24 Grad und Waltenhofen 21 Grad. Am Nachmittag ziehen bei uns Schauer und örtlich kräftige Gewitter mit Hagel auf. Heute erreichen die Temperaturen noch bis zu 28 Grad. Bis zum Abend ist es wechselhaft und stellenweise nass. Vorsicht bei Hagel und Gewitter.
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1: Bei uns immer die wichtigsten Verkehrsmeldungen zuerst. Auf der A7 Füssenreute Richtung Ulm staut es sich zwischen Rastplatz Tannengarten und Rastplatz Illerberg auf 6 Kilometer. Zeitverlust bis zu 10 Minuten. Auf der A7 Ulm Richtung Füssenreute staut es sich zwischen Füssen und Grenztunnel Füssen auf 1 Kilometer. Zeitverlust bis zu 9 Minuten. Auf der B17 Reute Richtung Landsberg staut es sich auf Höhe Füssen auf 1 Kilometer. Die neuesten Britzer auf der Gunzenhauser Straße in Oettingen in Bayern, auf der B300 bei Eichach, auf der Landsberger Straße in Graben sowie auf der Daimler Straße in Weißenhorn. Gute Fahrt dank KI und unserer Community.
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17: Derzeit in Augsburg Lechhausen bedeckt bei 20 Grad, Obergriesbach 20 Grad und Laubengewitter bei 25 Grad. Am frühen Abend ziehen über Augsburg, Nordschwaben und das Allgäu noch Gewitter hinweg, örtlich mit kräftigem Regen und Hagel. Später lässt die Gewittertätigkeit nach. In der Nacht zeigt es sich wechselnd bewölkt, die Temperaturen gehen auf rund 17 Grad zurück. Morgen dominiert graues, regnerisches Wetter, im Tagesverlauf ist es windiger. Am Samstag lockert es deutlich auf und die Sonne zeigt sich häufiger. Am Sonntag ist es freundlich und zu Tagesbeginn mit rund 9 Grad deutlich frischer.
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17: Bei uns immer die wichtigsten Verkehrsmeldungen. Zuerst auf der A7 Füssen-Reute Richtung Ulm staut es sich zwischen Rastplatz Reudelberger Forst und Rastplatz Illerberg auf 3 Kilometer mit bis zu 9 Minuten Zeitverlust. Und zwischen Illertissen und Rastplatz Tannengarten blockiert nach einem Unfall mit mehreren Fahrzeugen der linke Fahrstreifen. Gefahr durch Personen auf der Fahrbahn. Auf der A7 Ulm Richtung Füssen-Reute staut es sich zwischen Füssen und Grenztunnel Füssen auf 1 Kilometer. Auf der A8 Stuttgart Richtung München ist zwischen Neusäß und Augsburg-West nach einem Unfall die Ausfahrt gesperrt. Die neuesten Blitzer in Oettingen in Bayern auf der Gunzenhauser Straße und auf der Vorrittstraße in Langweid. Auf der B300 bei Eichach sowie auf der Daimlerstraße in Weißenhorn. Gute Fahrt.
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0: 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Es ist 18 Uhr. 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
1: Momentan meldet Augsburg Hauenstetten Regen bei 21 Grad. Gersthofen 21 Grad, dazu Wegensbach 20 Grad. Zum frühen Abend gibt es noch Gewitter und Schauer, örtlich mit Hagel. Im weiteren Verlauf bleibt es wechselhaft. In der Nacht sind weitere Schauer bei 16 bis 18 Grad möglich. Morgen gibt es meist grauen Himmel mit Regen und einzelnen Gewittern, dazu frischt der Wind zeitweise auf. Am Samstag setzt sich zunehmend die Sonne durch, am Sonntag ist es ebenfalls sonnig, am Morgen bei etwa 8 Grad. Alpennah halten sich Schauer länger. Insgesamt wird es in Augsburg, Nordschwaben und dem Allgäu in den kommenden Tagen kühler.
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1: Bei uns immer die wichtigsten Verkehrsmeldungen zuerst. Vorsicht auf der A7 Füssen-Reute Richtung Ulm. Zwischen Illertissen und Rastplatz Tannengarten sind nach einem Unfall mit mehreren Fahrzeugen der linke Fahrstreifen blockiert und Personen auf der Fahrbahn. Zwischen Rastplatz Reudelberger Forst und Rastplatz Illerberg staut es sich auf 3 Kilometer. Zwischen Rastplatz Barthauser Wald und Rastplatz Tannengarten auf 4 Kilometer mit bis zu 21 Minuten Zeitverlust. Auf der A8 Stuttgart Richtung München ist zwischen Neusess und Augsburg-West die Ausfahrt wegen Bergungsarbeiten und Unfallaufnahme gesperrt. Die neuesten Blitzer auf der Forritstraße in Langwald und auf der B300 bei Eichach, auf der Günzburger Straße in Ichenhausen sowie auf der Daimlerstraße in Weißenhorn. Kommt's gut an, dank KI und unserer Community.
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1: Momentan meldet Augsburg-Hauenstetten Regen bei 21 Grad. Gersthofen 21 Grad, dazu Wegensbach 20 Grad. Zum frühen Abend gibt es noch Gewitter und Schauer, örtlich mit Hagel. Im weiteren Verlauf bleibt es wechselhaft. In der Nacht sind weitere Schauer bei 16 bis 18 Grad möglich. Morgen gibt es meist grauen Himmel mit Regen und einzelnen Gewittern, dazu frischt der Wind zeitweise auf. Am Samstag setzt sich zunehmend die Sonne durch. Am Sonntag ist es ebenfalls sonnig, am Morgen bei etwa 8 Grad. Alpennah halten sich Schauer länger. Insgesamt wird es in Augsburg, Nordschwaben und dem Allgäu in den kommenden Tagen kühler.
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1: Auf der A7 Füssenreute Richtung Ulm 6 Kilometer Stau zwischen Altenstadt an der Iller und Rastplatz Tannengarten. Zeitverlust bis zu 36 Minuten sowie zwischen Rastplatz Badhauser Wald und Rastplatz Tannengarten. Zeitverlust bis zu 37 Minuten. Zwischen Illertissen und Rastplatz Tannengarten Unfall mit mehreren Fahrzeugen. Der linke Fahrstreifen ist blockiert und Personen befinden sich auf der Fahrbahn. Auf der A8 Stuttgart Richtung München ist zwischen Neusäß und Augsburg West die Ausfahrt wegen Bergungsarbeiten und Unfallaufnahme gesperrt. Die neuesten Blitzer am unteren Graben in Augsburg, auf der Vorrittstraße in Langweid, auf der B300 bei Eichach sowie auf der Günzburger Straße in Ichenhausen.
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1: Die aktuellen Wetterwerte: Großaltingen 21 Grad und trocken, Augsburg 20 Grad und Regen, dazu Fronten 19 Grad. Der Abend zwischen Donau und den Alpen ist wechselhaft, örtlich ziehen Schauer und Gewitter durch. Bis Mitternacht gibt es Auflockerungen und in der Nacht sinken die Werte auf 13 bis 19 Grad. Morgen zeigt es sich meist grau und regnerisch, der Wind frischt zeitweise auf und im Süden ist es etwas kühler. Am Wochenende zeigt sich häufiger die Sonne, einzelne Schauer sind möglich. Am Sonntag ist es wieder sonniger und tagsüber mit 16 bis 22 Grad milder.
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1: Bei uns immer die wichtigsten Verkehrsmeldungen zuerst. A7 Füssen-Reute Richtung Ulm. Zwischen Altenstadt an der Iller und Rastplatz Tannengarten. 8 Kilometer Stau mit bis zu 43 Minuten Zeitverlust. Zwischen Rastplatz Badhauser Wald und Rastplatz Tannengarten 6 Kilometer Stau. Zwischen Illertissen und Rastplatz Tannengarten Unfall mit mehreren Fahrzeugen. Gefahr durch Personen auf der Fahrbahn. Auf der A8 Stuttgart Richtung München ist zwischen Neusäß und Augsburg West die Ausfahrt wegen Bergungsarbeiten gesperrt. Die neuesten Blitzer auf der Vorrittstraße in Langweid, der Günzburger Straße in Ichenhausen und auf der B300 bei Eichach. Kommt gut an, dank KI und unserer Community.
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1: Die aktuellen Wetterwerte: Großaltingen 21 Grad und trocken, Augsburg 20 Grad und Regen, dazu Fronten 19 Grad. Der Abend zwischen Donau und den Alpen ist wechselhaft, örtlich ziehen Schauer und Gewitter durch. Bis Mitternacht gibt es Auflockerungen und in der Nacht sinken die Werte auf 13 bis 19 Grad. Morgen zeigt es sich meist grau und regnerisch, der Wind frischt zeitweise auf und im Süden ist es etwas kühler. Am Wochenende zeigt sich häufiger die Sonne, einzelne Schauer sind möglich. Am Sonntag ist es wieder sonniger und tagsüber mit 16 bis 22 Grad milder.
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1: Bei uns immer die wichtigsten Verkehrsmeldungen zuerst. A7 Füssen-Reute Richtung Ulm zwischen Altenstadt an der Iller und Rastplatz Tannengarten. 7 Kilometer Stau mit bis zu 43 Minuten Zeitverlust. Zwischen Raststätte Illertal Ost und Rastplatz Tannengarten 10 Kilometer Stau mit bis zu 34 Minuten Zeitverlust. Und zwischen Altenstadt an der Iller und Illertissen 3 Kilometer Stau. B28 Richtung Neu-Ulm zwischen Dreieck Hittestetten und Senden. Unfall, Standstreifen blockiert. Die neuesten Blitzer in Langweid auf der Gablinger Straße und der Vorrätstraße sowie in Ichenhausen auf der Günzburger Straße.
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0: Es ist 20 Uhr. 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
1: Momentan in Augsburg, Fürnhaber-Rau 20 Grad und trocken, in Meitingen ebenfalls 20 Grad und in Bad Hindelang 17 Grad bei Regen. Am Abend ist es wechselhaft mit Regen und Schauern, örtlich auch Gewittern und Hagel, vor allem im Mindeltal und in den Stauden. In der Nacht halten sich viele Wolken und einzelne Schauer bei 17 bis 19 Grad. Morgen wird es meist grau mit zeitweisem Regen und auffrischendem Wind bei 15 bis 20 Grad. Am Samstag zeigt sich häufiger die Sonne, einzelne Schauer sind noch möglich. Im weiteren Wochenverlauf wird es freundlich und kühler.
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1: Bei uns immer die wichtigsten Verkehrsmeldungen zuerst. Vorsicht auf der A8 München Richtung Stuttgart. Zwischen Friedberg und Augsburg Ost liegen Fahrzeugteile auf der Fahrbahn. Auf der B28 Richtung Neu-Ulm zwischen Dreieck Hittestetten und Senden blockiert nach einem Unfall ein Fahrzeug den Standstreifen. Die neuesten Blitzer auf der B16 bei Oberhausen, auf der Gablinger Straße in Langweid und auf der Günzburger Straße in Ichenhausen.
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1: Momentan in Augsburg, Fürnhaberau 20 Grad und trocken, in Meitingen ebenfalls 20 Grad und in Bad Hindelang 17 Grad bei Regen. Am Abend ist es wechselhaft mit Regen und Schauern, örtlich auch Gewittern und Hagel, vor allem im Mindeltal und in den Stauden. In der Nacht halten sich viele Wolken und einzelne Schauer bei 17 bis 19 Grad. Morgen wird es meist grau mit zeitweisem Regen und auffrischendem Wind bei 15 bis 20 Grad. Am Samstag zeigt sich häufiger die Sonne, einzelne Schauer sind noch möglich. Im weiteren Wochenverlauf wird es freundlich und kühler.
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1: Bei uns immer die wichtigsten Verkehrsmeldungen zuerst. Vorsicht auf der A8 München Richtung Stuttgart. Zwischen Friedberg und Augsburg Ost liegen Fahrzeugteile auf der Fahrbahn. Auf der B28 Richtung Neu-Ulm zwischen Dreieck Hittestetten und Senden blockiert nach einem Unfall ein Fahrzeug den Standstreifen. Die neuesten Blitzer auf der B16 bei Oberhausen, auf der Gablinger Straße in Langweid und auf der Günzburger Straße in Ichenhausen.
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0: Es ist 21 Uhr. 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
1: Die aktuellen Wetterwerte: Augsburg, Bärenkeller, trocken bei 20 Grad, Königsbrunn 19 Grad und Regen, Kaufbeuren 18 Grad. Am Abend ist es wechselhaft mit Schauern und einzelnen Gewittern. Örtlich kann auch Hagel dabei sein.
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1: Bei uns immer die wichtigsten Verkehrsmeldungen zuerst. Vorsicht auf der A8 München Richtung Stuttgart zwischen Friedberg und Augsburg Ost. Fahrzeugteile liegen auf der Fahrbahn. Vorsicht auf der A96 München Richtung Lindau zwischen Buchloe West und Bad Wörishofen. Dort gab es einen Unfall. Gegenstände und Personen befinden sich auf der Fahrbahn. Auf der B28 Richtung Neu-Ulm zwischen Dreieck Hittistetten und Senden gab es einen Unfall. Der Standstreifen ist blockiert. Die neuesten Blitzer auf der Gablinger Straße in Langwald und der B16 bei Oberhausen. Auf der B300 bei Eichach sowie der Günzburger Straße in Ichenhausen. Gute Fahrt dank KI und unserer Community.
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1: Die aktuellen Wetterwerte. Augsburg, Bärenkeller, trocken bei 20 Grad. Königsbrunn 19 Grad und Regen. Kaufbeuren 18 Grad. Am Abend ist es wechselhaft mit Schauern und einzelnen Gewittern. Örtlich kann auch Hagel dabei sein.
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1: Bei uns immer die wichtigsten Verkehrsmeldungen zuerst. Vorsicht auf der A8 München Richtung Stuttgart. Zwischen Oberelchingen und Ulm-Ost blockiert ein defekter LKW den Standstreifen. Außerdem befinden sich Gegenstände auf der Fahrbahn. Vorsicht auf der A96 München Richtung Lindau. Zwischen Buchlohe West und Bad Wörishofen gab es einen Unfall. Dort befinden sich Gegenstände und Personen auf der Fahrbahn. Die neuesten Blitzer stehen auf der B16 bei Oberhausen, auf der B300 bei Eichach und auf der Gablinger Straße in Langiringen.
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0: Es ist 22 Uhr. 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
1: Derzeit in Augsburg 19 Grad, Friedberg ebenfalls 19 Grad und Bad Wörishofen 17 Grad und stark bewölkt. Am Donnerstagabend ist die Luft feucht und unbeständig, meist bedeckt mit örtlichem Regen und möglichen Gewittern im Ostallgäu. In der Nacht ist es gebietsweise nass bei 16 bis 19 Grad. Morgen wird es grau und kühl mit gelegentlichen Regenfällen. Zum Wochenende kommt häufiger die Sonne durch. Am Sonntag wird es überwiegend sonnig und deutlich frischer mit 8 bis 10 Grad. Im Allgäu ist es anfälliger für Regen, während es in Nordschwaben eher aufklart.
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1: Aktuell sind uns keine Verkehrsbehinderung und keine Blitzer bekannt. Weiterhin eine gute Fahrt.
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1: Derzeit in Augsburg 19 Grad, Friedberg ebenfalls 19 Grad und Bad Wörishofen 17 Grad und stark bewölkt. Am Donnerstagabend ist die Luft feucht und unbeständig, meist bedeckt mit örtlichem Regen und möglichen Gewittern im Ostallgäu. In der Nacht ist es gebietsweise nass bei 16 bis 19 Grad. Morgen wird es grau und kühl mit gelegentlichen Regenfällen. Zum Wochenende kommt häufiger die Sonne durch. Am Sonntag wird es überwiegend sonnig und deutlich frischer mit 8 bis 10 Grad. Im Allgäu ist es anfälliger für Regen, während es in Nordschwaben eher aufklart.
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1: Aktuell sind uns keine Verkehrsbehinderungen und keine Blitzer bekannt. Weiterhin eine gute Fahrt.
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1: Derzeit in Augsburg, Fürnhaber-Au trocken bei 19 Grad. Bobingen ebenfalls 19 Grad und Marktoberdorf 16 Grad bei Regen. Am späten Donnerstagabend ist es zwischen Donau und den Alpen wechselhaft. Örtlich fällt noch Regen, im Süden der Region sind Gewitter dabei. In der Nacht liegen die Werte zwischen 15 und 18 Grad. Am Freitag zeigt es sich überwiegend grau, zeitweise regnet es und der Wind frischt etwas auf. Am Wochenende lockert die Bewölkung auf, dann ist es verbreitet sonnig. Am Sonntag setzt sich die Sonne bei Höchstwerten zwischen 21 und 22 Grad durch.
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1: Im Moment sind keine Behinderungen und keine Blitzer gemeldet.
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1: Derzeit in Augsburg, Fürnhaber-Au trocken bei 19 Grad. Bobingen ebenfalls 19 Grad und Marktoberdorf 16 Grad bei Regen. Am späten Donnerstagabend ist es zwischen Donau und den Alpen wechselhaft. Örtlich fällt noch Regen, im Süden der Region sind Gewitter dabei. In der Nacht liegen die Werte zwischen 15 und 18 Grad. Am Freitag zeigt es sich überwiegend grau, zeitweise regnet es und der Wind frischt etwas auf. Am Wochenende lockert die Bewölkung auf, dann ist es verbreitet sonnig. Am Sonntag setzt sich die Sonne bei Höchstwerten zwischen 21 und 22 Grad durch.
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1: Im Moment sind keine Behinderungen und keine Blitzer gemeldet.
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0: Es ist 0 Uhr. 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
1: Im Moment in Augsburg Innenstadt bedeckt bei 19 Grad, in Sielenbach 18 Grad und in Memmingen Regen bei 18 Grad. Heute am späten Abend ist es in Augsburg, Nordschwaben und im Allgäu wechselhaft. Örtlich gibt es noch Gewitter mit Hagel, sonst Regen oder bedeckten Himmel. In der Nacht bleibt das Wetter unbeständig, im Allgäu sind weitere Schauer möglich. Morgen ist es überwiegend grau mit zeitweiligem Regen und auffrischendem Wind. Zum Wochenende kommt die Sonne zurück. Am Samstag liegen die Nachmittagstemperaturen zwischen 16 und 21 Grad. Am Sonntag wird es sonnig, bei Frühwerten zwischen 8 und 10 Grad.
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1: Bei uns immer die wichtigsten Verkehrsmeldungen zuerst. B2 Augsburg Richtung Donauwörth. Zwischen Stettenhofen und Langweid in Langweid. Gefahr durch ungesicherte Unfallstelle. Es ist nur ein Blitzer gemeldet auf der B300 bei Eichach. Gute Fahrt dank unserer Community.
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1: Im Moment in Augsburg-Inningen bedeckt bei 18 Grad, Kübach auch 18 Grad und Erkheim 18 Grad und Regen. Heute am späten Abend ist es in Augsburg, Nordschwaben und im Allgäu wechselhaft, örtlich mit Gewittern und teils Hagel, sonst bedeckt mit vereinzelt leichtem Regen. In der Nacht ziehen weitere Schauer durch bei 16 bis 19 Grad. Morgen ist es überwiegend grau mit zeitweisem Regen und auffrischendem Wind, im Ober- und Ostallgäu etwas frischer. Am Samstag setzt sich zunehmend die Sonne durch, einzelne Schauer sind noch möglich. Zum Sonntag hin wird es freundlich, am Morgen mit rund 8 Grad deutlich frischer.
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1: Bei uns immer die wichtigsten Verkehrsmeldungen zuerst. B2 Augsburg Richtung Donauwörth zwischen Stettenhofen und Langweid. In Langweid Gefahr durch eine ungesicherte Unfallstelle. Der rechte Fahrstreifen ist gesperrt. Wir haben nur einen Blitzer vorliegen auf der B300 bei Eichach. Gute Fahrt.
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0: Es ist 1 Uhr. 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
1: Aktuell meldet Augsburg Fersee 18 Grad, Schildberg ebenfalls 18 Grad und Pfaffenhausen trocken bei 18 Grad. In der Nacht ziehen über Augsburg, Nordschwaben und das Allgäu noch Gewitter, teils mit Hagel. Bis zum Morgen ist es wechselhaft mit weiteren Schauern. Und am Freitag, dem 21. August, zeigt sich der Himmel meist grau. Morgen setzt sich zunehmend die Sonne durch, der Wind frischt zeitweise auf. Am Sonntag beginnt es frisch mit 8 bis 11 Grad, danach sonnig. Zum Wochenstart sonnig und angenehm warm bei 19 bis 23 Grad. Am Alpenrand fällt häufiger Regen und im Norden frischt der Wind zeitweise auf.
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1: Bei uns immer die wichtigsten Verkehrsmeldungen zuerst. B2 Augsburg Richtung Donauwörth zwischen Stettenhofen und Langweid. In Langweid ist wegen Reinigungsarbeiten der rechte Fahrstreifen gesperrt. Die neuesten Blitzer auf der Augsburger Straße in Neu-Ulm und auf der B300 bei Eichach.
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1: Die aktuellen Wetterwerte. Augsburg und Stetten bedeckt bei 18 Grad, Wälden 19 Grad, Oberstdorf Regen bei 15 Grad. In der Nacht ist der Himmel meist bedeckt, örtlich ziehen noch Schauer durch. Bei schwachem Wind liegen die Temperaturen in Augsburg, Nordschwaben und dem Allgäu zwischen 12 und 14 Grad. Heute ist es zunächst wechselhaft, abends freundlicher. Morgen zeigt sich meist die Sonne, im alpennahen Süden mit etwas weniger Wärme. Am Sonntag erwartet die Region erneut viel Sonne und nur wenige Wolken. Zum Wochenstart hält das freundliche Wetter an, mit Höchstwerten zwischen 22 und 23 Grad.
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1: Bei uns immer die wichtigsten Verkehrsmeldungen zuerst. B2 Augsburg Richtung Donauwörth zwischen Stettenhofen und Langweid. In Langweid ist wegen Reinigungsarbeiten der rechte Fahrstreifen gesperrt. Die neuesten Blitzer auf der Augsburger Straße in Neu-Ulm und auf der B300 bei Eichach.
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0: Es ist 2 Uhr. 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
1: Aktuell meldet Augsburg Göggingen 17 Grad und trocken, Ried 18 Grad und bedeckt, Füssen 16 Grad. In der Nacht ziehen über Augsburg, Nordschwaben und das Allgäu Schauer und örtliche Gewitter. Bis zum Vormittag ist es wechselhaft und meist grau. Am Nachmittag fällt örtlich noch Regen, gegen Abend lassen die Schauer nach.
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1: Uns liegen derzeit keine Verkehrsstörungen und keine Blitzer vor.
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